0: vorbei.
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0: 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Am Dienstag, hier sind eure drei Frühstücksmäuschen. Alter, was ist los?
1: Rise and shine.
2: Ich habe direkt mal eine Frage an euch. Wenn morgen früh gelber Sack abgeholt wird,
1: ja.
2: Ist es legitim, dass ich meinen heute Morgen schon rausgestellt habe?
0: Legitim?
1: Absolut nicht.
0: Ja, würde ich sagen, doch, legitim würde ich sagen, ja, aber rechtlich ist das nicht so klar. Die haben das ganze, hier Abfalldingsbums sagt, ab abends irgendwie sowas darfst du rausstellen.
1: Ich glaube auch.
0: Ja. Gerade du, Digga, was ist los?
2: Wieso gerade ich? Bin ich so ein Deutscher?
0: Du bist doch voll der Deutsche. Du bist doch der Leute mit Kamera aufnehmen will, wenn die Hunde wieder in den Vorgarten gekackt haben.
2: Ja gut, okay, aber das ist auch wirklich ein Sonderfall. Also Leute, wenn ihr aufsteht heute, mit euren Hunden rausgeht, ja. Bitte nicht irgendwo hinkacken lassen und das nicht aufheben.
0: Okay.
2: Aber ansonsten wünsche ich euch allen einfach einen richtig entspannten Tag.
0: Willst du nochmal zu dem gelben Sack was sagen kurz?
2: Nee.
1: Der liegt da jetzt einfach.
2: Nee, der lag in der Küche und dann habe ich gedacht, komm, ich bringe ihn einfach schon raus, weil ich voll schlau bin. Das war's. Next.

Sosala M mit Paparazzi hier um kurz nach 6 am Dienstag. So, nächster Track ist von Monkey Safari und Superflu. Und ich finde irgendwie, Dicker, diese beiden Artists oder Artistnamen zusammen ergibt irgendwie total Sinn. Weil erstmal auf Safari, da sind wilde Affen unterwegs und dann kommt man nach Hause und hat man irgendeine Superflu, also so eine Supergrippe. Weißt du, so irgendwas eingeschleppt irgendwo. Das ist so geil. Der Track ist übrigens Confused, aber das nur ganz nebenbei hier.

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0: Troye Sivan und Tate McRae mit You.
1: Ich habe mir gestern das Paket Office runtergeladen. Mhm. Weil ich gemerkt habe, dass immer, wenn mir irgendjemand irgendwelche Excel-Tabellen schickt oder ich habe immer so Piratenprogramme gehabt, mit denen ich das geöffnet habe.
0: Hast du von der Arbeit geschickt bekommen, hier von Next?
1: Ja, ich habe mich genau. Und immer, wenn ich was geschickt bekomme, kann ich es nicht öffnen
2: ich
1: halt.
2: Ich habe das gleiche Problem, Bruder.
1: Und dann habe ich gesagt, komm, jetzt ist es ja auch okay, irgendwie die ganze Welt arbeitet damit, jetzt holst du dir das einfach mal.
0: Ja.
1: Und jetzt soll ich dir mal sagen, Plot Twist, mein Laptop ist zu alt für die neuesten Programme.
0: Ja.
1: Ja, der ist ja von 2011, glaube ich. Das ist ja dein alter Gebrauchter.
0: Ja.
1: Und jetzt muss ich mir...
0: seit 15 Jahren denselben Laptop. Das ist okay.
1: Ganz ehrlich, ich bin ja auch so, ich brauche ja keinen Luxus. Es muss auch nicht, ich bin ja auch nicht jemand, der am Computer viel macht. Deswegen reicht eigentlich der Laptop. Aber jetzt müsste ich mir wahrscheinlich einen neuen Laptop kaufen, weil ich mir eine neue Software geholt habe.
0: Also geht es nur um diese Excel-Dateien dabei, oder?
1: Ja, genau. Oder auch zum Beispiel, ich konnte auch die letzten 10 Jahre keine Word-Dokumente öffnen und so. Das ist schon irgendwie... Ja, sag ich mal so, wenn man im normalen Arbeitsleben ist, kommt man ja nicht drum herum, gefühlt.
0: Ja.
1: So, deswegen habe ich es halt gemacht.
0: Ich dachte gerade, ob mir irgendwas Schlaues einfällt, wie du es machen kannst, aber fällt mir nicht ein. Ja.
1: Nee, man kann es eigentlich, glaube ich, nicht umgehen. Ich meine, die wollen ja auch Geld verdienen da bei Microsoft.
0: Auf dem Mac

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0: Harry Styles mit Aperture. Ich wollte noch was sagen dazu.
1: Was denn?
0: Er hat diesen Song über uns geschrieben.
1: Was heißt das denn?
0: Hör mal, was er singt jetzt. Warte.
1: We belong together.
0: Ah, und?
1: Ja, doch, stimmt. Seit 10 Jahren sind wir hier auch ein Mo-Show-Team, ne? Also ich muss sagen, wer arbeitet mit seinem Kollegen denn 10 Jahre am Stück, jeden Morgen und ohne Streit?
0: Ja.
1: Fast ohne Streit.
0: Die Antwort sagt er im zweiten Halbsatz.
1: Was denn?
0: It finally appears, it's only love.
1: Ja, wahrscheinlich wird's das sein. Also ohne Liebe geht das auch nicht, muss man wirklich sagen.
0: Du hast recht, Digga. Okay, gehen wir rein in die Arbeit?
1: Wir gehen jetzt rein.
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1: Das Tech-Unternehmen OpenAI veröffentlicht sein neues KI-Modell wegen Sicherheitsbedenken bis auf weiteres nicht. Wie ein Manager dem Wall Street Journal sagte, hat es bei Tests Auffälligkeiten gegeben. So habe das neue Modell ohne Anweisungen gehandelt und die Entwickler über sein Vorgehen auch angelogen. Bundesverteidigungsminister Boris Pistorius besucht heute Bremen. Im Gepäck hat er Bundesaufträge in Milliardenhöhe. Zum einen geht es um Investitionen in den Hafen in Bremerhaven und auch in den Bremer Flughafen. Nach Informationen von Buten und Binnen will Pistorius auch einen neuen Großauftrag für das Airbus-Werk verkünden. Und nach mehreren Fällen von Deepfakes an Oldenburger Schulen hat die Polizei einen Tatverdächtigen ermittelt. Es handelt sich um einen Jugendlichen, der die Tat auch zugegeben hat, heißt es von den Ermittlern. Vergangene Woche hatten Schülerinnen an verschiedenen Schulen in Oldenburg Deepfake-Nachrichten von Schulmail-Accounts bekommen. Heute ist das Wetter auch warm, ziemlich warm, aber immer so ein bisschen durchmischt. Also mal Sonne, mal Wolken. Meist ist es trocken bei maximal 26 Grad.
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0: Ich will nur eine Sache kurz sagen, ja?
1: Ja.
0: 26 Grad, halt die Fresse, Digga.
1: Ist echt heftig.

0: Damon next.
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0: Gefahren bringe Rosen.
1: Sag ihnen, ich liebe die Gefahren bringe Rosen. Ich denke so, wem? Also wer ist denn, sag ihnen, wer ist denn sie, Digga? Keine Ahnung, wer sollte es sein? Wem sollte man es denn sagen? Ich sag's dir jetzt, Jasmin. Also, wenn es gefährlich wird, ihn zu lieben, Bad Moms Jay liebt die Gefahr und dann bringt sie Rosen.
0: Ja, es ist halt so typisch so ein bisschen toxic. So, ja, eigentlich lass es bleiben, aber sie steht auf die Gefahr und macht's trotzdem. Ja. Ist halt ein bisschen blöd so, was soll man sagen?
1: Immer rein in die Masse.

0: In Bremen gibt es seit knapp einem Jahr so einen Superflohmarkt im ehemaligen Kaufhofgebäude in der City. Wie läuft das Ganze? Also man kann da so ein Regal mieten, sein gebrauchtes Zeug da einfach ausstellen und Melanie hat ein Regal gemietet und findet das entspannter als so normale Flohmärkte.
1: Es ist halt einfacher, wenn ich zu Hause bin und nicht morgens um 6 Uhr mein ganzes Geraffel inklusive Tisch auf die Bürgerweide bringe, um dann da halt, weiß ich nicht, 8 Stunden rumzustehen, um dann halt das ganze Geraffel wieder einzupacken und das dann wieder zu Hause ausladen zu müssen.
0: Geiles Konzept, oder?
2: Fühle ich auf jeden Fall, ja.
0: Also der Flohmarktladen bekommt pro Woche dann 25 Euro Miete pro Regal und 19% Provision noch dazu. Das heißt, man macht vielleicht jetzt auch nicht so viel wie auf dem richtigen Flohmarkt oder bei Vinted und Kleinanzeigen, aber dafür hast du halt einfach deine Ruhe, Digga.
2: Eben, ist auch ein Vorteil, ne? In Habenhausen gibt es jetzt auch so einen Laden im Werder-Carré und in Bremerhaven soll Mitte November auch einer im Hanse-Carré aufmachen. Ganz geil auch für Bremerhaven, dass da was Neues hinkommt und der Chef meinte auch schon, dass er wohl eine Kaffee einrichten will und Veranstaltungen machen will rund ums Thema Nachhaltigkeit, um da so ein bisschen eine junge Community aufzubauen.
0: Klingt richtig geil, Digga.
2: Finde ich auch.

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0: Baby Bash und Frankie J mit Sugar Sugar. Digga, als der Track rauskam, da gab es noch nicht mal die Möglichkeit, sich mal eben im Internet das Lied nochmal anzuhören, wenn man es cool fand.
1: Wann kam es denn raus?
0: Das war so 2002, 2003.
1: Da war ich 3.
0: Ich glaube, da ging das los mit so, war das da die Zeit mit LimeWire und so Shit, wo man online irgendwie die ersten Rips gefunden hat, so tauschbörsenmäßig und sowas. Aber ich weiß noch, das Lied lief im Radio. Und der lief nicht oft. Und jedes Mal, wenn er lief, dachte ich so, oh, was für ein krasser Geil. Song. Aber von wem ist der? Und wenn der Moderator oder die Moderatorin das nicht gesagt hat, dann musst du musst monatelang klarkommen und wusstest nicht, was ist das? Und konntest immer nur hoffen, irgendwann wird es nochmal im Radio gespielt.
2: Das kann ich mir gar nicht vorstellen. Crazy.
1: Aber das ist auch that's the thing about Oldschool Music. Also das ist halt so, das ist halt diese Oldschool Music, die hat um die 2000er ihren Peak gehabt und die ist einfach immer noch am Start und die ist auch einfach immer noch geil und du kannst sie samplen, sie ist geil, du kannst sie OG hören, sie ist geil. Bockt einfach.
0: Siehst du, als wärst du so Vertreterin für 2000er-Mucke, Alter. Aber ja, du fühlst es, ist doch gut, ey. 7:02 Uhr, next, alle fühlen's.

0: So, diesen Samstag wird hier in Bremen richtig fett Tag der Deutschen Einheit gefeiert. Also, dass Deutschland sich 1990 wieder vereint hat. DDR, Bundesrepublik, dies, das.
1: Genau, und wir haben euch mal gefragt, was vereint Deutschland denn?
2: Kultur. Also, Konzerte, alles sowas in der Richtung, wo die Leute zusammenkommen und nicht hinterm Bildschirm sitzen, sondern untereinander agieren.
3: Wenn die Leute jetzt auch immer noch für das Gleiche kämpfen, für Gleichberechtigung und auch gegen Rassismus auf jeden Fall.
4: Ich glaube, dass so ein Zusammenhalt schon noch zu finden ist, weil ich glaube, viele Leute wollen auch das Gleiche und irgendwie ein gutes Leben. Aber ich glaube, dass halt die Vorstellung, wo das zu finden ist, auch so politisch halt total auseinandergehen.
0: Ja, das stimmt. Das ist ein sehr guter Take, gerade der letzte da eben.
1: Ja, und anschließend dazu muss man ja auch mal sagen, es gibt einfach auch viele Themen gerade, die Deutschland schon spaltet. Welche Themen sind das denn?
5: Das Land ist ja gespalten wie noch nie. Ne? Es sieht so aus, als ob wir einfach nur so alle so eine Ellenbogengesellschaft geworden sind, alle gegen alle, und wir suchen einfach nur noch Punkte, die uns unterscheiden und nicht mehr, die uns verbinden.
6: Das spaltet ja uns alle eigentlich, so einige Menschen, ne, die so leider rassistisch halt sind. Ne?
7: Mittlerweile leben so viele verschiedene Nationen hier in Deutschland und die leben halt alle für sich. Niemand zeigt so richtig das Interesse für andere Traditionen.
0: Also du merkst so ganz klar, man kann sagen, es gibt Dinge, die uns vereinen. Gleichzeitig gibt es aber auch Dinge, die uns trennen. Ist zum einen so ein bisschen Ansichtssache, zum anderen aber auch einfach so, ja, zwei Realitäten, die zusammen auch existieren. Also ja, irgendwie so. Wo ist der Mittelweg jetzt für uns? Und was gibt es sonst noch zu sagen?
2: Oh, ich würde mir grundsätzlich einfach wünschen, dass man ein bisschen mehr darüber reflektiert, wie privilegiert wir hier in Deutschland eigentlich noch sind.
0: Ja, kann man
1: machen. A word.

0: Die Lara, I got mine um 20 nach 7. Hast du Tilo auf dem Schirm, Brudi?
1: Klar.
0: Okay.
1: Mit den Chainsmokers.
0: Nee, das ist Marco.
1: Ach so. Oh. Dann vielleicht. Dann helfen wir doch nochmal weiter, vielleicht jetzt gerade mal. Nee. Ganz ehrlich, Tilo, Marco. Wie heißt der andere?
2: Sparko.
1: Zaki.
0: Stimmt, gibt's ja auch noch. 0,1099.
1: Ja, es ist nicht leicht.
0: Okay, also jetzt Tilo zusammen mit Mixo und MacLeod.
1: Ach, warte mal, ist das dieser Emo-Typ, der irgendwie sich ins Gesicht tätowiert
0: ja,
1: hat?
0: Ja, der ist es. Kein
1: Ach
0: Kind
1: so,
0: vor Traurigkeit.
1: Ja, ja. Der ist das, der auch mal so viel Hustensaft getrunken hat?
0: Ja, genau der.
1: Weil er so viel erkältet war auch als Kind.
0: Bestimmt deswegen, ja, das kann sein. Also genau, der hat einen neuen Song raus. Ich wollte eigentlich...
1: Der kommt aus Itzehoe.
0: Kommt der?
1: Ja, der kommt aus Itzehoe.
0: Ach, ehrlich?
1: Mhm. Lass mal da Amerikaner hinfahren und den Stadtnamen vorlesen.

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0: und Predator. The Way I Love You.
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0: Um Punkt 7:30 mit Patrick.
2: Eine Einigung bei der Pflegereform lässt weiter auf sich warten. Die Spitzen von Union und SPD hatten bis zum späten Abend im Kanzleramt darüber beraten. Über Ergebnisse ist nichts bekannt. SPD und CDU wollen die versicherten Beiträge stabil halten. Knackpunkt ist aber die Frage, wie das finanziert werden soll. Beim neuen KI-Modell von OpenAI gibt es offenbar große Sicherheitsprobleme. Das Tech-Unternehmen hat die Veröffentlichung nach eigenen Angaben erstmal abgesagt. Bei einem Test soll das neue Modell eigenständig und ohne Anweisung gehandelt haben. Außerdem hat es die Entwickler nachweislich angelogen. Und Bundesverteidigungsminister Boris Pistorius besucht heute Bremen. Im Gepäck hat er Bundesgelder in Milliardenhöhe. Zum einen geht es um Investitionen in den Hafen in Bremerhaven und auch in den Bremer Flughafen. Nach Informationen von Buten und Binnen will Pistorius auch einen neuen Großauftrag für das Bremer Airbus-Werk verkünden. Das Wetter heute erstmal neblig, dann geht es ganz gut weiter eigentlich durch den Tag. Wir haben mal Wolken, mal Sonne, sag ich mal, relativ gemischt, aber trocken und ziemlich sommerlich heiß bei maximal 26 Grad.
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0: Das ist eine witzige Wortwahl zu sagen, er kommt vorbei und er hat Milliarden im Gepäck. Als wenn er so mit Koffer vorbeikommt hier, der Pistorius.
2: Das wäre nicht schlecht, ne? Man kann doch mal hier bei uns im Next-Studio vorbeikommen.
0: Oder es wäre nicht gut für ihn. Keine Ahnung, weiß ich nicht, Digga.
2: Wieso?
0: Naja, weil er damit ja dann auch...
2: Ach so, du meinst, weil er...
0: erhöhter Gefahr ausgesetzt wäre.
2: Das stimmt. Ich überlege gerade, ab welchem Geldbetrag bar ich mich nicht mehr auf die Straße trauen würde.
0: Gute
2: weißt du,
0: Frage,
2: jeder, der mal irgendwie bar was Größeres gekauft hat, so, der kennt doch bestimmt das Gefühl, dass man denkt so, Alter, jetzt habe ich diesen Briefumschlag jetzt mit mir.
0: Ja,
2: was mache ich?
0: Das Gefühl kenne ich auch. Das Gefühl ist besser geworden, seit ich Kickboxen mache. Wobei, nee, das Gefühl taucht einfach nicht auf. Jetzt weiß ich wieder, wieso ich mir da, warum mir das keine Sorgen macht. Weil ich kein Bargeld habe, mit dem ich auf der Straße rumrennen kann, Digga.
2: Das ist.
0: Aber Kickboxen kann ich auch ein bisschen.
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0: das ist es. Der macht's für mich, dieser Sound.
1: Soll ich den Sound jetzt mal interpretieren, warum der das macht?
0: Mach mal bitte.
1: Weil ich finde, das ist dieser Sound, der dich so ein bisschen nach vorne bringt, dir halt Hoffnung bringt. Mhm. Dieser ganze Track ist einfach ein Track über Hoffnung, über, ey, da ist Licht am Ende des Tunnels. Und ich finde, das trägt dich da so hin. Das hüpft da so ein bisschen hoch. Also wie so eine Treppe, die du halt stetig hochgehst. So, du gehst halt eine Treppe hoch damit. Checkst du?
0: 100, das ist 100% das, was ich dabei auch denke, weil dieser ganze Song an sich irgendwie, der hat, oder generell Paula Hartmann immer, die hat so eine richtige, das ist eine richtige Schwere drin in den Texten und so eine richtige Melancholie und gleichzeitig ja. Hoffnung. Und das hier ist die Hoffnung sozusagen da drin, ne?
1: Ja, und ich glaube, damit catcht sie halt auch so viele, weil das halt wirklich auch ein Lebensgefühl ist, was total viele Leute einfach prägt.
0: Ja, 100%. Und gleichzeitig muss man sagen, also was mich catcht, ist nicht nur das Gefühl dabei, sondern wirklich, dass das auf einem ganz, ganz hohen Level einfach alles gemacht ist. Die Texte sind so krass geschrieben, so krasse Produktionen.
1: Sie ist es einfach.
0: Ja, auf jeden Fall sehr, sehr krasse Künstlerin.

0: Regine aus dem Next-Team hat gestern was über sich verraten.
1: Ich werde in 2 Tagen 25 und hatte noch nie einen Freund. Und ganz ehrlich, Leute, ich bin eigentlich voll fein damit. Es gibt so Momente, wo ich mir denke, jetzt einen Freund haben wäre nicht schlecht. Wie zum Beispiel, wenn ich meinen Eisprung habe oder wenn ich kuscheln will. Ne, dann denke ich mir so, okay, wäre nicht schlecht. Aber ich glaube, ich bin mittlerweile so independent unterwegs. Ich kann mir das gar nicht vorstellen, einen Freund zu haben.
0: Das ist meine Offenbarung, Digga.
2: Also, ich habe auch gedacht, mit 25 noch nie in einer Beziehung gewesen zu sein. Das klingt ja fast schon normal für Gen Z, oder? Aber woran liegt das eigentlich?
3: Viele heutzutage wollen mehr Freiheit haben. Das ist in einer Beziehung dann ein bisschen eingeschränkt. Ich glaube, es liegt ja daran, dass jeder so sein eigenes Ding machen möchte und viele sich gar nicht so langfristig binden wollen.
4: Also ich glaube, mittlerweile steht so Selbstverwirklichung sehr, sehr krass im Vordergrund, dass man eben sich als Individuum irgendwie versucht weiterzuentwickeln und da passt dann so eine Beziehung nicht wirklich rein.
5: Ich habe das Gefühl, durch dieses ganze Social Media und so, dass die gar nicht nach Beziehungen denken, sondern mehr so dieses... Das hört sich komisch an, aber alle 3 Wochen mal jemand Neues.
0: Vielleicht das. Also ich glaube so, solange irgendwie keine Beziehung aus einer eigenen Entscheidung rauskommt, ist das in Ordnung. Wenn es irgendwie ist, weil äußere Faktoren da auf einen einwirken, dann muss man sich mal selbst auf die Probe stellen und gucken, woran das genau liegen könnte und ob man da vielleicht was verändern muss.

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0: If I can't do it, then why can't you? Das ist so geil. Einfach mal auf so einem Drillbeat so eine positive Nachricht. Normalerweise ist Drill ja immer über, ich smoke meine Ops, Digga, ich knall die alle über den Haufen, weiß ich nicht was. Und er sagt so, wenn ich es kann, warum sagst du denn, du kannst es nicht?
1: Dieser Track ist auch gefühlt voll der Hyrox-Hype-Track. Also der wird ganz, ganz oft beim Hyrox gehört. Es ist so dieses so, ja Mann.
0: Pumpst du beim Sport das Ding?
1: Auf jeden Fall. Ich liebe diesen Track. Der ist richtig geil. Der macht dich fit, Kollege.
0: Ja, es ist nicht der Hyrox-Sport, das ist der Track einfach, ne?
1: Ja, eigentlich schon.
0: Hört mehr Musik, dann wird es euch besser gehen.

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0: Justin Bieber mit Sorry.
1: Stellt euch vor, ihr wacht morgens auf und dann spürt ihr auf einmal das hier.
2: Krämpfe, die sich anfühlen wie Messerstiche, als würde einem jemand die Eingeweide rausreißen.
0: Digga, das klingt nicht gut.
1: Ja, es ist tatsächlich aber der Alltag von ganz vielen, die so wie Laura an Endometriose leiden. Insgesamt sind das etwa ein Drittel der Frauen. Und Dr. Randossa hier in Bremen-Nord ist Direktor der Klinik für Gynäkologie und hat uns das mal versucht, zum heutigen Tag der Endometriose besser zu erklären.
3: Wenn man das so einfach mechanistisch beschreiben möchte, ist Gebärmutterschleimhaut, die außerhalb der Gebärmutter wächst und dadurch entsprechende Symptome dann auch hervorrufen kann, wie sie typischerweise zum Beispiel während der Regelblutung dann auch wahrgenommen werden.
0: Okay, also da wächst quasi irgendwo dieses Gewebe, obwohl das da gar nicht hingehört und dadurch kriegt man dann diese Schmerzen.
1: Ja, ganz genau. Und das kann dann auch dazu führen, dass man keine Kinder bekommen kann. Das kann auch unterschiedlich doll sein. Bei Pech geht es einem dann tatsächlich auch so wie Laura oder auch Luisa.
4: Das hat so, glaube ich, nach 2 Jahren, nachdem meine Periode das erste Mal so gekommen ist, angefangen. Da habe ich halt einfach gemerkt, wenn ich mir hier 3 Ibuprofen-Tabletten vor 12 Uhr mittags einschmeißen muss, um überhaupt in die Schule gehen zu können, dann ist das irgendwie nicht so normal.
0: Oh, scheiße, Alter, die Arme. Also kann vor allem auch nicht gesund sein bei all den Schmerzmitteln dann.
1: Ne? Nee, ist es auch wirklich nicht. Und deswegen ist es besser, da einfach komplett auf sich zu achten und im Zweifelsfall auch zum Arzt zu gehen.

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0: Ellie Goulding zusammen mit Calvin Harris, das ist Free.
1: Ich bin wirklich ein absolut riesiger Fan von DIYs zu Hause. Ohne Scheiß. Wirklich Mietwohnung, bisschen aufmöbeln. Es gibt nichts Geileres. Vor allem, wenn du so ein bisschen Zeit hast. Ich habe mir letztens Klebefliesen bestellt für die Küche und habe einfach einen ganzen Fliesenspiegel einfach an die Fliese geklebt. Ich habe auch schon den Küchenboden neu verlegt. So irgendwie, keine Ahnung, hier noch ein bisschen Deko, da noch dies und jenes. Das macht doch einfach nur Spaß. Das ist doch nur geil.
0: Ich finde es krass, dass du da so viel Spaß dran hast. Ich muss auch sagen, du bist eine der kompetentesten Personen, die ich kenne, was so handwerkliche Geschichten noch angeht.
1: Ja, ehrlich jetzt. Ja. Nee, ich glaube, es hat nichts mit Kompetenz zu tun, sondern wirklich mit Ungeduld. Wenn ich was will, dann will ich das sofort und dann habe ich Hummeln im Arsch und dann sitze ich zu Hause nicht still, dieser neue Fliesenspiegel angebracht ist.
0: Redest du deswegen so schnell gerade auch?
1: Oder? Nee, das ist, weil mein Kaffee wieder kippt. Ich habe natürlich wieder zu viel Kaffee getrunken, auch wenn ich es mir vorgenommen habe, nichts machen. Aber it is what it is.
0: Okay, Punkt, da haben wir es doch. Aber ich habe auch die Bilder von deiner Küche ja schon gesehen. Sieht tipptopp aus. Ich hätte es nicht gekonnt. Also ich kann es nicht.
1: Wenn du neue Fliesen willst, sag Bescheid. Ich komme vorbei mit pinken Werkzeugkäfer. Kein Problem, ich bin da.
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0: Tate McRae. Yeah, you know what this is. Sports Car.
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0: Das hat Patrick um 8:30.
2: Union und SPD verhandeln weiter über einen Kompromiss zur Pflegereform. Ein Spitzentreffen im Kanzleramt brachte am späten Abend keine Einigung. Die Regierungsparteien wollen die Versichertenbeiträge stabil halten. Knackpunkt ist aber die Frage, wie das finanziert werden soll. Beim neuen KI-Modell von OpenAI gibt es offenbar große Sicherheitsprobleme. Das Tech-Unternehmen hat die Veröffentlichung nach eigenen Angaben erstmal abgesagt. Bei einem Test soll das neue GPT-Modell eigenständig und ohne Anweisung gehandelt haben. Außerdem hat es die Entwickler nachweislich angelogen. Und rund 900 Haushalte in Bremen-Osterholz waren am frühen Morgen ohne Strom. Inzwischen hat der Netzbetreiber Wesernetz das Problem behoben. Als Ursache wurde ein Kurzschluss genannt. Das Wetter heute ähnlich wie gestern, so ein Wechsel aus Sonne und Wolken. Meist ist es trocken und ziemlich heiß, muss man sagen, für Ende September. Maximal bekommen wir 26 Grad.
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2: Ehrliche Frage, ziehe ich wirklich eine kurze Hose an?
0: Ja, 26 Grad.
2: Das fühlt sich so falsch an.
0: Guck mich an, mein Freund.
2: Du hast schon eine an, ja, ist klar.
0: Es sind 26 Grad, Digga.
2: Du hast aber auch bei 16 Grad eine kurze Hose an, muss man dazu sagen.
0: Ich habe auch bei 6 Grad eine kurze Hose an, aber das ist ja gar nicht der Punkt gerade. Es sind 26 Grad.
2: Ja, ich musste kurze Hose
0: anziehen. Das ist nicht eine kurze Hose, es ist eigentlich Badehose, aus Prinzip. Freier Oberkörper, weißt doch so. Zeig, was du hast. Zeig es. Los, zeig.
2: Ja, ich werde mir das mal überlegen.
0: Das ist immer gut, mal überlegen. Alles klar, wir beobachten das mal.
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Einfach so ein Oldschool-Dancehall-Sample aus den frühen 2000ern von Gyptian, Podium. Beast and Honey und Omalay mit As We Get High. Jungs, 20 von 9? Ja, 20 von 9 haben wir es gerade. So, jetzt gibt es eine kleine Throwback-Session, ohne dass wir wirklich eine Zeitreise machen. Weil der Vibe ist so 2019. Jetzt Kapi und Samula sind wieder am Start. Hier zusammen mit Finja. Rauchen ist tödlich. Einfach so, Digga, als wären nicht so 7 Jahre vergangen, seit die das letzte Mal zusammen sowas released haben. Checkt ihr?

0: Brucey mit No Excuses. So, Bremen wird voll am Wochenende, Tag der Deutschen Einheit und so weiter, ihr wisst, das heißt Party hier in der ganzen Stadt, überall, Dings ist schon gesperrt am Osterdeich und was weiß ich nicht was, Open Air auf dem Ansgari-Kirchhof findet auch statt. Ihr so, was? Ja, Digga, auf dem Ansgari-Kirchhof. Eintritt for free mit Sync zusammen. Die Jungs waren bei uns am Start und haben erzählt, wird geil.
1: Es wird eine dicke elektronische Party, Trance und Bounce. Große LED-Wall, Deko, Lichtshow und so weiter und so fort.
0: Das mit der LED-Wall haben wir in dem Gespräch öfter drüber gesprochen. Also das scheint ein Riesenthema zu sein. Soll super fresh aussehen, wenn das Licht dann da an den Start geht und so weiter. Und warum Trance und Bounce als Genres für den Abend?
1: Bounce ist halt, geht gut auf die Fresse, wie man so schön sagt, aber gleichzeitig sehr gut für eigentlich alle, für alle Leute zu gebrauchen, weil auch viele Remixes von bekannten Tracks und das passt sehr gut zu diesem Vibe Open Air. Viele Leute, viele unterschiedliche Leute und deswegen ist es eine gute Kombination aus Tracks, die man kennt, aber gleichzeitig trotzdem nach vorne geht.
0: Es soll genau so sein, Digga. Wetter diese Woche nochmal auf Sommermodus und Freitag ab 19 Uhr übernimmt Next dann die Bühne zusammen mit Sync auf dem Ansgari-Kirchhof for free mit einer Menge Bass.

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0: Also was viele ja nicht wissen, dieser Song geht um mich.
1: Weiß ich jetzt nicht. Boah, wie du meinen Song kaputt machst. Absolut Sünde, wirklich.
0: Ah, the man I need. Ich bin noch da, beruhig dich doch. Ich bin noch jetzt hier.
1: Weiß ich. Ich glaube, das ist auch ein bisschen Wunschdenken bei dir, Stani. Aber ich glaube, wir müssen nicht mal wieder ein bisschen zurück auf den Boden der Tatsachen holen.
0: Wer ist denn wir? Du und deine Gang oder was?
1: Sowieso. Okay. Wir wollten eigentlich ein paar Glitzersticker heute mitbringen, damit wir deine Glatze mal ein bisschen bedazzeln, damit du auch mal wieder was vom Leben hast.
2: Ja, und heißt das wirklich bedazzeln?
1: Bedazzeln, ja, ja, so einfach ja. Glitzersticker.
0: Und hab da wieder nicht gemacht, einfach große Fresse gehabt und wieder nicht abgeliefert,
1: du,
0: wie so oft.
1: Du lehn dich mal ganz entspannt zu Kollege Schnürschuh. Wir haben noch die ganze Woche, wo wir hier sitzen, und das Ding ist, ich habe nicht nur die Sticker zu Hause, ich habe auch Meme-Sticker zu Hause und deine Glatze ist groß.
0: Das stimmt allerdings.
2: Das heißt, also back mal echt, kleine Brötchen. Willst du ihn echt bestickern oder was?
1: Auf jeden Fall. Diese Woche wird Stanis Glatze brighter than our future shine,
0: ich
1: Freunde.
0: Ich werd krass bedazzelt, Digga. Ich werde krass bedazzelt.
2: Das klingt so, als hätte man irgendwie zu viel getrunken. Ich bin richtig bedazzelt.
0: Mhm. Ich mache das Feen-Treatment.
2: Oh, das wird schön. Und dann posten wir das bei, bei Next.
1: Das finde ich auch. Das find, können wir mal
2: einfach
1: wieder
2: als Real
1: posten.
2: Beitrag irgendwie für wie viel? 90.000 Follower oder?
1: Ja, aber dann müssen wir das auch so mit Blitz filmen, dass die Sticker auch so glitzern. Weißt du, dann glitzert das erst und dann filmst du raus und dann sieht man so Stanis Kopf. Welche Farbe willst du denn, Stani?
0: Pink ist doch klar.
1: Pink finde ich auch super.
0: Ein Mann, ein Wort.
2: Stani wird die neue Kyla Shikes.

0: Black Eyed Peas, Rock That Body.
1: Männer lassen sich, was die Attraktivität von Frauen angeht, von dem eigenen Herzklopfen oftmals ein bisschen beeinflussen, wenn sie aufgeregt sind.
0: Nochmal was?
1: Es gab in den 70ern eine Studie, wo Psychologen Männer über eine Hängebrücke 70 Meter hoch über eine Schlucht rüber geschickt haben und danach bewerten lassen sollten, wie attraktiv die gewisse Frauen oder Frauen fanden.
0: Mhm.
1: Und durch das eigene Herzklopfen, weil die aufgeregt waren auf dieser Hängebrücke, haben die sozusagen die Ergebnisse, haben die anderen attraktiver bewertet und auch selber gesagt, ich glaube, ich bin verknallt in die Person, obwohl das nur das Herzklopfen war.
0: Also heißt das jetzt, könnte das bedeuten, dass wenn Männer in irgendwelchen prekären oder in beschissenen Phasen gerade sind in ihrem Leben, wo es ihnen nicht gut geht und sie sich Gefahr ausgesetzt fühlen, dass sie sich schneller in Frauen verlieben, die ihnen gerade über den Weg laufen?
1: Also sagen wir mal so, es wurde jetzt nachgestellt, diese Studie wurde nochmal in Lüneburg nachgestellt und zwar mit einem Computerspiel, wo Männer mit Lichtschwertern heranfliegen, Objekte zerschlagen mussten.
2: Schön Star Wars gezockt.
3: Was man halt so macht.
1: Mit einer VR Brille.
0: Ja.
1: Und da ist auch rausgekommen, wenn die dann Dating-Profile sich danach angeguckt haben, haben die halt mehr, sind die mehr drauf abgegangen, sag ich jetzt mal.
3: Oh Mann, ich könnte so viel sagen gerade.
1: Weil, also das heißt, die haben quasi das repliziert, diesen Versuch, und haben gesagt, ja, durch diese Aufregung lassen sich Männer mehr verführen, sozusagen.
3: Okay.
1: Bei Frauen ist es wohl nicht so.
3: Ja, obviously.
1: Wieso?
3: Okay. Also, ich will es jetzt nicht zu sehr männerhasserisch hier sagen, weil ich bin keine Männerhasserin.
0: Weil wir zu zweit sind und du keine Chance hättest.
3: Ach doch, hätte ich auf jeden Fall. Aber ich habe so das Gefühl, dass einige Männer, nicht alle Männer,
1: durch
3: aber
1: Aufregung?
3: Einige Männer, ja, einfach random Lebensentscheidungen treffen. Random sich verlieben. Random sagen, okay, da ist meine Frau, so mäßig. Aber gar nicht irgendwie so richtig groß darüber nachdenken und sich irgendwie, also so, das ist gar nicht irgendwie so.
0: Okay, so jetzt können wir uns einmal kurz alle beruhigen und anscheinend muss da irgendwas Evolutionäres hinterhängen.
3: Na,
0: und wie wir jetzt auch gelernt haben, ist so, das steuert ein Mann ja nicht, sondern das passiert halt einfach.
1: Ja, so. Also ich finde es auf jeden Fall total spannend. Das heißt eigentlich, was man daraus mitnimmt ist, wenn man sich das nächste Mal als Typ verknallen möchte, muss man vorher irgendwie ein Computerspiel zocken, was richtig aufgeregt macht.
0: Meine einzig wahre Liebe bist du.

0: Ariana Grande, Doja Cat, Megan Thee Stallion.
1: Imagine, du bist Postbote, willst einen Brief zustellen, es steht aber keine Adresse drauf, da steht nur drauf an Herrn Gregor, ohne festen Wohnsitz, ja, mit einer Postleitzahl und dann Berlin. Was machst du dann?
0: Ja, nix, glaube ich, oder?
1: Ja, richtig.
0: Wieso?
1: Ja, du kannst den Brief ja obviously nicht zustellen, ja, dann. Und darüber hat sich halt auch ein Postbote in Berlin unnormal drüber abgefuckt. Hat dann Deutsche Post Zurücksticker drauf gemacht, also diesen Returnschein, nicht
0: also,
1: zustellbar.
0: Also ein Absender war da drauf, oder was?
1: Ja, genau. Okay. Aber es war halt kein richtiger Empfänger drauf. So, und dann hat er darauf geschrieben, soll ich auf der Straße nach ihm suchen oder was? Und ich muss sagen, ich finde das so savage, weil ich denke mir so, ja, auf jeden Fall, was willst du denn sonst machen? Sollst du das Ganze, du hast ja Postleitzahl, aber was willst du, sollst du das ganze Viertel absuchen oder was?
0: Ja.
1: Also ist schon auch crazy und es ist aber tatsächlich nicht irgendwie random, sondern das passiert, wenn Institutionen, zum Beispiel Krankenhäuser oder so, halt keine feste Adresse von jemandem haben, dann versuchen die es halt trotzdem, weil die Computersysteme das halt nicht richtig zuordnen können. Aber ich denke mir, das ist halt auch random, weil was sollen die Postboten denn dann machen? So, weißt du, checkst du?
0: Ja, ich check. Ich hätte zwischendurch noch so 2-3 Fragen gehabt, aber du bist in deinem Rant-Modus gerade so durchmarschiert, deswegen ist eigentlich auch scheißegal. Also ja, gut, okay, Post geht dann zurück, Thema erledigt.
1: Ja.
0: Okay, coole Story. Tschüss.

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0: Adela, Ain't in L.A.
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0: Um kurz nach halb zehn mit Patrick.
2: Union und SPD verhandeln weiter über einen Kompromiss zur Pflegereform. Ein Spitzentreffen im Kanzleramt brachte am späten Abend keine Einigung. Die Regierungsparteien wollen die versicherten Beiträge stabil halten. Knackpunkt ist aber die Frage, wie das Ganze finanziert werden soll. In Berlin wird am Vormittag der Deutsche Schulpreis verliehen. Im Finale stehen 15 Schulen. Eine Bremer Schule ist nicht darunter. Der Preis ist mit 100.000 Euro dotiert. Bewertet wird neben der Unterrichtsqualität auch der Umgang mit Vielfalt an der Schule. Und zwischen Bremen und Oldenburg gibt es gerade Probleme mit den Regionalbahnen. Wie die Nordwestbahn mitteilte, fahren Ersatzbusse zwischen den beiden Hauptbahnhöfen. Grund ist nach Angaben des Unternehmens ein entgleister Zug eines anderen Bahnunternehmens. Das Wetter heute wechselhaft, mal Sonne, mal Wolken, meist trocken bei uns und ziemlich sommerlich warm mit maximal 26 Grad.
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0: Ich würde trotzdem am liebsten einfach im Bett liegen und pennen.
2: Auch bei 26 Grad,
0: ich hab
2: Grad,
0: gar
2: ne?
0: keinen Bock auf 26, ich will meinen Herbst endlich, Digga. Was Nick, soll das?
2: Du kannst dich ja verziehen in deine kleine Höhle und kriegst du wieder raus, wenn es Herbst ist.
0: Ich mache Sommerschlaf.
2: Ja, genau. Das mach ich.

0: So, also dieses neue ChatGPT-Modell, das in den nächsten Tagen oder Wochen rauskommen sollte, kommt jetzt doch nicht raus, wegen Sicherheitsbedenken. Yassi, warum?
1: Ja, also bei Tests hat die KI zu eigenständig gehandelt und halt Dinge gemacht, die es nicht sollte, aber on another level. Zum Beispiel einfach mal irgendwie in fremde Systeme eingedrungen, ohne um Erlaubnis zu fragen. Und es hat auch teilweise die eigenen Handlungen gegenüber den Entwicklern verheimlicht. Also richtig durchtrieben, würde ich sagen.
2: Ja, klingt schon richtig creepy, muss ich sagen.
0: So, es weiß, dass es Scheiße gebaut hat und darum sagt es das nicht.
1: Ja, und das ist es tatsächlich auch. Und genau deswegen hat OpenAI auch das neue Modell erstmal nicht veröffentlicht. Und das ist auch eine krasse Entscheidung, weil natürlich auch einfach eine Menge Geld dahinter steckt. Aber das Unternehmen begründet die Entscheidung damit, dass es halt einfach nicht die Sicherheitsstandards erfüllt.
2: Diese KI-Sicherheitsbedenken, die gab es aber nicht nur bei OpenAI, ne?
1: Genau, es ist kein Einzelfall. Bei anderen KIs wie zum Beispiel Anthropic gab es auch schon ähnliche Fälle.

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0: I need that Heimi. Der kennt dich, ne, Patrick?
1: I need that Heimi.
2: Heimi. Ja, das bin ich.
1: Heimi oder Heini?
3: Kleiner Scherz meinerseits.
2: Ich bin noch Heim, heiße ich doch mit Namen.
0: In deinem Fall wären es die High Knees, ne? Wie beim Sport. So dieses die Knie so hochziehen.
1: Ja. Ja, sehr hohe Knie.
0: Okay, komm, reicht doch für
1: ja,
0: heute.
1: Ja, ich glaube, wir sollten mal leise sein jetzt, ne?
0: Geht mal alle nach Hause und chillt mal bitte ein bisschen. Akku wieder voll machen. Wir hören
2: Schönen
0: uns morgen.
2: Schönen Tag.
1: Okay,
2: bis morgen.
0: Bye, bye.

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1: Hello, party people. Und ich gönne mir hier erstmal eine Cola, Leute. Jetzt geht's ab.
2: Ja, bei Franny heißt das was. Das heißt ja nicht entweder, dass sie richtig Bock hat oder dass sie Kopfschmerzen hat. Oder ihre Tage, glaube ich, manchmal auch. Also eigentlich meistens nichts Gutes.
1: Alles gleichzeitig und sogar, hey, guck mal, du kennst mich ja mittlerweile richtig gut.
2: Na klar,
1: so.
2: Ja.
1: Entweder es geht auf Party und dann bin ich so, okay, jetzt fetze ich mir eine Cola. Du, jetzt will ich's wissen.
2: Die Frage ist, was von den oder dreien ist es
1: down.
2: Heute?
1: Ich würde sagen, alles gleichzeitig. Wir machen jetzt einfach Party, obwohl es mir beschissen geht. Wie wär's damit?
2: Ey, sofort, ich bin dabei.
1: Geil. Next.

0: Oh, und das klingt doll.
1: Krämpfe, die sich anfühlen wie Messerstiche. Als würde einem jemand die Eingeweide rausreißen.
0: Boah, also ich habe ja schon dolle Tagesschmerzen, aber das klingt echt nochmal nach einem anderen Level.
2: Ja, das ist, es geht um den Tag der Endometriose. Der ist nämlich heute. Julia aus dem Next Team hat sich damit mal auch ein bisschen befasst, sage ich mal. Was ist das eigentlich? Also erklär es mir als Mann vor allem bitte nochmal.
3: Also so eine Endometriose liegt quasi vor, wenn die Gebärmutter Schleimhaut außerhalb der Gebärmutter wächst. Also eigentlich nicht da, wo sie eigentlich hin sollte.
0: Ah. Also dieser Schleim verteilt sich dann im Bauch oder wie muss ich mir das vorstellen?
3: Ja, so ungefähr. Also ich habe mir das mal ein bisschen genauer erklären lassen von Dr. Radosa. Der ist der Klinikdirektor der Gynäkologie hier in Bremen-Nord. Also dieser Schleim heftet sich dann einfach so an andere Organe. Ganz häufig Eierstöcke, Eileiter oder auch an den Darm.
2: Ah, das stelle ich mir richtig komisch vor, wenn du so im Unterleib dann alles verklebt ist oder was?
0: Und dann hat man diese höllischen Schmerzen, was Laura erzählt hat, ne?
3: Ja, also viele, ja, aber es kann halt auch einfach sein, dass du das hast, aber das gar nicht merkst. So ein Drittel der Menschen, die ihre Periode haben, haben einfach Endometriose, aber es kommt halt darauf an, wie das ausgeprägt ist.
2: Okay, krass. Das heißt also, wenn man Pech hat, geht es einem einfach dann die ganze Zeit übel scheiße so und man weiß auch vielleicht gar nicht, warum.
3: Ja, aber auch nicht die ganze Zeit. Also vor allem dann, wenn man seine Tage bekommt.
0: Boah, dann, wenn man sowieso schon mit den Hormonen am Kämpfen ist, ne?
3: Genau, und deshalb ist es dann auch so schwer herauszufinden, wann sind Schmerzen normal und wann nicht. Ich habe auch mit Luisa gesprochen, bei ihr war das dann irgendwann so.
4: Wenn ich mir hier 3 Ibuprofen-Tabletten vor 12 Uhr mittags einschmeißen muss, um überhaupt in die Schule gehen zu können, dann ist das irgendwie nicht so normal.
0: Nee, das ist gar nicht normal. Und woran das liegt und warum so eine Diagnose manchmal auch einfach dauert, darüber sprechen wir später. 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

0: Es gibt normale Periodenschmerzen und die sind teilweise schon die Hölle. Und dann gibt es noch Menschen wie Luisa, die haben Endometriose.
1: Bei mir war das dann so, dass eigentlich durchgängig immer so ein dumpfer Schmerz unten im Bauch und im Rücken war. Und dann hatte ich immer so richtige Schübe. Hat es dann wirklich so verkrampft alles, dass ich einfach nur, ja, wie in so Embryonalstellung im Bett gelegen habe. Ich habe einfach nur noch geweint und konnte mich auch einfach nicht mehr bewegen.
2: Ja, richtig schlimm, Julia aus dem Nächsten. Du hast gerade schon eben erklärt, das passiert irgendwie, wenn der Schleim aus der Gebärmutter sich so an andere Organe heftet. Aber warum macht er das? Also woran liegt das?
3: So genau kann man das eigentlich gar nicht sagen. Es gibt halt richtig viele Faktoren, zum Beispiel Vererbung, die Lage von der Gebärmutter oder auch die Größe. Und teilweise kann es auch einfach angeboren sein.
0: Okay, aber wenn die Schmerzen jetzt vor allem auftreten, wenn man seine Tage hat, hört sich das ja zumindest also so an, als würde das aufhören, wenn man dann schwanger ist?
3: Also es gibt tatsächlich Leute, denen geht es dann besser, weil sie die Periode dann einfach nicht mehr haben. Aber wenn die Endometriose weit fortgeschritten ist, kann es halt auch einfach der Grund sein, weshalb man gar nicht erst schwanger wird.
2: Okay, krass. Das ist ja dann wirklich gar nicht so einfach. Ne? Ich habe auch schon oft gehört, dass einige Frauen da wirklich lange auf so eine Diagnose warten müssen.
3: Ja, das ist auch ein bisschen tricky, weil diese Symptome auch einfach so super unspezifisch sind.
0: Ja, vor allem, weil man während der Periode ja auch immer zu hören bekommt, ja, du hast halt Schmerzen, das gehört halt dazu. Aber dass diese Schmerzen so krass sind, das kann ja auch kein anderer für dich einordnen.
3: Ja, genau. Und dann weiß man halt einfach am Ende nicht. Und zum Beispiel Reizdarmsymptome, die sind voll ähnlich. Und dann ist es oft so, dass die Ärzte sagen, ja, du hast halt Reizdarm.
2: Ja.
3: Und wenn die Endometriose dann aber irgendwann diagnostiziert ist, kann man auch was dagegen machen. Der Weg dahin ist halt einfach nur teilweise voll lang. Und dann kann zum Beispiel Gewebe entfernt werden oder man kann das auch mit Medikamenten einfach behandeln.
2: Ja, das ist aber trotzdem komplett kompliziert. Ja. Du hast so übel die Schmerzen, denkst du, ja, vielleicht ist es normal, vielleicht auch nicht. Du weißt nicht, woran es liegt. Das ist ja Pain einfach.
0: Ja, es ist super wichtig, da an die richtigen Ärzte zu kommen. Und wie dieser Weg vielleicht zu einer Diagnose aussehen kann, darüber sprechen wir später noch.

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1: 14:30, das hat Yannick.
2: In 19 europäischen Ländern hat es eine große Razzia gegen mutmaßliche Handybetrüger gegeben. Auch in Deutschland, nach Angaben der Ermittler, ist Verbrauchern ein Schaden von geschätzten mindestens 300 Millionen Euro entstanden. Die Täter hätten aus gebrauchten Teilen Handys zusammengesetzt und diese dann im Internet als Neuware verkauft. Das Bundesverteidigungsministerium will Airbus den Auftrag für den Bau von 16 neuen A400M Militärtransportflugzeugen geben. Das hat Verteidigungsminister Boris Pistorius am Mittag bei einer Pressekonferenz im Bremer Airbus-Standort bekannt gegeben. In Bremen werden die Rümpfe der Maschinen produziert. Für Airbus wäre das Milliardenauftrag, der Bundestag muss aber noch zustimmen. Und in Niedersachsen ist wieder der Japankäfer gefunden worden. Dieses Mal in Goldenstedt im Kreis Vechta, das hat die Landwirtschaftskammer bekannt gegeben. Er gilt als hochgefährlich für viele Pflanzenarten, darunter auch Obstbäume. Erste Exemplare des Käfers waren nämlich im Juli am Flughafen Hannover entdeckt worden. Und das Wetter ist anscheinend langsam so dem Ende nah. Also die warmen Temperaturen. Morgen ist nochmal der letzte warme Tag mit so 25 Grad. Heute auch nochmal. Sonne sollte auch am Start sein. Morgen dann wie gesagt auch nochmal. Und danach wird es wieder regnerischer und ein bisschen kälter.
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1: Fang.
2: Oh mein Gott, was ist das?
1: Ja, was
2: eine Kastanie.
1: Ist das? Ja, guck mal, wie dramatisch
2: ja, ich
1: du
2: war
1: aber
2: erst,
1: direkt
2: ich war
1: bist.
2: Bei Dattel, dann dachte ich, nee, das ist weicher. Dann war ich bei so einer Traube und jetzt dachte ich, nee, ist viel zu hart.
1: Was lösen Kastanien für Gefühle in dir aus?
2: Ja, Herbst, Depression.
1: Wow, das sind ja positive Affirmationen,
2: was
1: die du hier raushaust ins Radio.
2: Affirmation, was hast du denn für Affirmation dann?
1: Affirmation vor allem. Schöne Herbstgefühle, dass man damit irgendwas basteln kann oder so. Aber du bist scheinbar nicht so die Bastelmaus, du bist eher so die Deprimaus, ja?
2: Ja. Kann ich jetzt auch nicht mehr zu sagen.
1: Gut,
2: danke für diese negativen Gefühle, die du mir gegeben hast. Arsch.
1: Alter, wie er mich abwirft, das melde ich. Next.

0: Einfache Sache, wenn du geiles Internet zu Hause willst, dann brauchst du einen professionellen Router. Oder einfach...
1: Oh, Banana. Banana.
2: Einen Minion-Router. Der soll der absolute Boss sein in diesem Router-Game, wenn man das so sagen kann. Vor allem, wenn es so um Sachen wie Gaming oder VR-Brillen geht. Und deswegen geht gerade der Minion-Router auf TikTok und so wieder
0: rum.
2: Der ist besser
0: funny.
2: Als alle anderen und so.
0: Das klingt fast schon wie so eine Marketing-Aktion einfach, oder? Also, dass die Leute hinter Minion dahinter stecken und diesen TikTok überflutet haben, damit alle sagen, dieser Router ist so geil.
2: Ja, aber anscheinend ist der ja wirklich gut. Also der hat gutes Internet und so. Glaubt man halt nicht. Und normalerweise sind so Merch-Produkte ja auch immer voll billo. Deswegen checke ich das, dass das irgendwie komisch ist.
0: Vor allem, der sieht auch noch aus wie ein Minion, ne?
2: Ja, 1:1. Das ist einfach wie so eine kleine Figur, die du dir
0: aber
2: einstellst.
0: Aber das ist eigentlich schon wieder richtig geil.
2: Ja, es gibt, ich finde, es gibt viele solche Sachen. Zum Beispiel die Benjamin-Blümchen-Torte.
0: Ja, Gold.
2: Sieht auch ein bisschen scheiß aus, aber schmeckt super und ist halt einfach ein random
0: Merchandise.
2: Die wird auch
0: jedes Jahr bei uns gekauft.
2: Ja, ansonsten gibt es auch, habe ich dann noch gesehen, ein Hello Kitty Schongarer. Soll auch super sein, hat gute Bewertung. Der Todesstern, die Todesstern-Popcorn-Maschine.
0: What the hell, das sind Produkte, aber von denen ich noch nie gehört habe.
2: Ja.
0: Aber scheinbar sind sie mega beliebt.
2: Sie sehen goofy aus, aber können anscheinend was. Also judge nicht sofort, wenn euer Date zum Beispiel jetzt einen Minion-Router in der Wohnung stehen hat, weil vielleicht hat er einfach Ahnung.

0: Das neue ChatGPT-Modell, das in den nächsten Tagen oder Wochen rauskommen sollte, kommt nicht raus, und zwar wegen Sicherheitsbedenken. Dum, dum, dum. Yassi, warum?
1: Ja, bei Tests hat die KI zu eigenständig gemacht und nicht die Dinge gemacht, die es halt tun sollte. Zum Beispiel einfach mal in fremde Systeme eingedrungen, ohne um Erlaubnis zu fragen. Und es hat teilweise die eigenen Handlungen gegenüber den Entwicklern einfach mal verheimlicht.
2: Ja, man hört das ja immer öfter so, dass die KI so selbstständige Dinge macht. Das ist schon creepy, ne?
1: Ja, ist es auch. Und genau deswegen hat OpenAI auch das neue Modell erstmal nicht veröffentlicht. Und das ist halt auch eine krasse Entscheidung, weil natürlich auch einfach eine Menge Geld dahinter steckt.

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0: The Power, 15 Uhr hier bei Nex und ich habe ein neues Wort entdeckt, was ich unnormal geil finde. Es existiert schon, aber das jetzt zu etablieren, ich glaube, das wird geil und zwar rude.
1: Was?
0: Rude.
1: Also normal ausgesprochen rude.
0: Rude, ja, also frech. Auf Englisch. Ich finde das
1: wo
0: geil.
1: Wo willst du das benutzen?
0: Ja, sowas wie, keine Ahnung, du bist irgendwie, du sagst irgendwas Freches zu
1: dann
0: mir und dann sage ich rude.
1: Einfach nur rude? Oder
0: ja,
1: sagst
0: einfach
1: du,
0: nur
1: du bist
0: rude.
1: So rude.
0: Du musst es aber auch so aussprechen. Du darfst nicht einfach sagen, das ist rude, sondern du musst sagen, das ist rude.
1: Ist das aus deinem Kopf entstanden? Oder ist
0: nee, das, nee, so das hat eine Freundin gesagt und ich habe so gefeiert. Ich so, geil, Mann, weil es klingt auch so ein bisschen wie so ein Hund. Weißt du, so rude.
1: Das Ding ist, es kann halt auch schnell passieren, dass du der Weirdo dann bist, ne?
0: Ja,
1: wenn
0: ja,
1: du jetzt denkst, das wird so ein Trend und so, aber im Endeffekt bist nur du, die das Wort so benutzt und dann denken also, was labert die gerade?
0: Ja, das passiert mir öfter, das ist okay.
1: Ja, okay.
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0: Und das ist mein absolutes Guilty Pleasure.
1: Digga, was? Durchfall oder was?
0: Nein, das ist was.
1: Dem geht's gar nicht gut. Was ist das?
0: Das ist eine Badewanne.
1: Ach so, wo der Abfluss so. Ja, okay.
0: Ja, wenn du so den Stöpsel ziehst und so. Also Wasser generell. Ich dusche unglaublich gerne. Ich glaube, ich dusche auch viel zu lange und viel zu viel. Und ich bade auch gerne. Und ich habe letztens so gedacht, so, boah, scheiße, wir sind neu in der Wohnung eingezogen. Und ich habe richtig Schiss vor der Nachrechnung.
1: Nachzahlung,
0: weil ich bin so, oh my God, I love this water.
1: Ja,
0: und
1: Wasser
0: ist
1: geil.
0: Und ich bin so, scheiße.
1: Also würdest du jetzt sagen, Wasser ist aber dein Guilty Pleasure?
0: Ja, ist so ein crazy Call, ne? Aber ja, ich glaube...
1: ja, schon.
0: Ich glaube, ich weiß nicht, ob es jemanden gibt, der lieber duscht und badet als ich.
1: Okay, ja, ich checke, ich mache es auch sehr gerne. Ich habe auch gerade aktuell Guilty Pleasure und zwar Schokonüsse.
0: Schokonüsse,
1: weißt du, was ich meine?
0: Mit G?
1: Ja, auch mit G. Diese Erdnüsse und dann aber mit Schokolade überzogen, also so, aber sind so eine hart, die sind so bunt und so auch immer.
0: Ja, ja,
1: ja,
0: ich checke.
1: So, Digga, ich könnte die wegatmen, das ist krank. Mein Freund kauft mir die jetzt manchmal immer und wenn ich öfter da bin, dann kauft er mir die regelmäßig und dann sehe ich mich, wie ich so in einer Woche so 3 Packungen davon wegatme, das gar nicht gesund ist.
0: Hast du nicht letztens noch zu mir gesagt, du versuchst gerade in Shape zu kommen?
1: Exakt das und deswegen ist mein Freund ja auch dran schuld, dass ich fett werde gerade wieder.
0: Ich weiß, was ich dir morgen mitbringe.

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0: TikTok ist für mich jetzt schon iconic, weil sie hat so recht.
1: Ende des Tages sind Männer, die rappen auch einfach nur Männer, die singen wollen. Die wollen einfach nur Musik machen. Check diese Marshallas. Die wollen es einfach mit Musik schaffen.
0: Ich find's auch richtig cute.
2: Ja, ist ja auch so. Rap ist ja auch Musik. Ja.

0: andere, weißt du?
1: Ja, ja, meistens nicht. Geht's nach hinten los, wenn so Rapper versuchen, nochmal so eine Hook oder so dann zu singen.
0: Aber ich muss sagen, bei Montez ist es schon ganz gut. Also ich würde schon sagen, dass er so in die Kategorie Rap-Sänger
1: reinpasst. Ja, okay.

0: Rain Fischer. 15:31 hier, ihr süßen Yannick und Fran. Hello.
1: Moin.
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0: Und das hat Yannick jetzt für euch.
3: In 19 europäischen Ländern hat es eine große Razzia gegen mutmaßliche Handybetrüger gegeben, auch in Deutschland. Nach Angaben der Ermittler ist Verbrauchern ein Schaden von geschätzten mindestens 300 Millionen Euro entstanden. Die Täter hätten aus gebrauchten Teilen Handys zusammengesetzt und diese dann im Internet als Neuware verkauft. Das Bundesverteidigungsministerium will Airbus den Auftrag für den Bau von 16 neuen A400M Militärtransportflugzeugen geben. Das hat Verteidigungsminister Boris Pistorius am Mittag bei einer Pressekonferenz am Bremer Airbus-Standort bekannt gegeben. In Bremen werden die Rümpfe der Maschinen produziert. Für Airbus wäre das ein Milliardenauftrag. Der Bundestag muss aber noch zustimmen. Und in Niedersachsen ist wieder der Japankäfer gefunden worden, diesmal in Goldenstedt im Kreis Vechta. Das hat die Landwirtschaftskammer bekannt gegeben. Er gilt als hochgefährlich für viele Pflanzenarten, darunter auch Obstbäume. Erste Exemplare des Käfers waren im Juli am Flughafen Hannover entdeckt worden. Und das Wetter ist heute und morgen nochmal warm. 25 Grad haben wir da. Danach wird es wieder kälter, deswegen genießt nochmal. Sonne sollte auch immer mal wieder am Start sein, auch wenn ein paar Wolken am Himmel sind. Aber Regen habe ich hier nicht in Sicht.
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0: Ich gucke gerade nach einem Geschenk für meine Oma und dachte so, vielleicht so ein, weiß ich nicht, so eine Veranstaltung oder so. Dann gucke ich so, ja, weil sie wohnt in Münster, sehe ich so eine Bierpong-Night.
3: Ey, ohne Scheiß. Ich glaube, das fände die richtig geil.
0: Das Ding ist, auch meine Oma trinkt eigentlich nicht. Und dann waren wir aber irgendwann mal zusammen im Urlaub. Und dann meinte ich so, komm Oma, mach heute mal drauf heute Abend. So, nein, nein, ich trinke kein Alkohol, ich trinke kein Alkohol. Und dann haben wir uns, habe ich ihr aber was bestellt. Hat sie dann doch getrunken, weil sie dachte, ah ja,
3: hast deine Oma
0: Schluck
3: abgefüllt?
0: Und es hat ihr so crazy gut getan. Sie war so,
3: ja, vielleicht ist es dann jetzt wieder eine Bierpong-Night einfach mal.
0: Ja, vielleicht wäre das der Next Step, damit Oma nochmal richtig steigt.

0: Und Cordae, geile Kombi, die sind ja auch schon lange befreundet und bringen jetzt auch Ende Oktober ihr Collabo-Album raus. Und A Good Day ist schon mal ein Vorgeschmack da drauf und mir schmeckt, was ich höre, weil wie gesagt, Nostalgie meets Freshness bei den beiden. Und von Nostalgie spreche ich, weil der Song natürlich einen absoluten Klassiker innehat, und zwar Lovely Day. Von Bill Withers. Kam 1977 raus, also schon steinalt, und ich habe den Song immer mit meinem Papa gehört. Also ich verbinde Kindheitserinnerungen damit und gleichzeitig klingt dieser Song nicht entstellt, also die neue Interpretation jetzt von Anderson .Paak und Cordae, weil die halt noch viel Gutes gelassen haben an diesem Song und es irgendwie halt einfach ja, ein bisschen verändert haben, aber ohne es zu entstellen und daraus jetzt irgendwie einen elektronischen Drop und Beat noch reinzupacken, das finde ich immer ganz geil. Also die haben die Seele an dem Song gelassen, das gefällt mir. Und ist trotzdem aber fresh gemacht, ins Jahr 2026 katapultiert. Deswegen I like Anderson .Paak, Cordae, A Good Day, und das ist...
1: Neu.

0: Und ich gehe schon gerne so zu Rossmann, DM, Müller und so, aber ich wusste nicht, dass das so ein riesen Ding ist. Im Ausland auch, dass Leute extra hier hinkommen nach Deutschland, weil sie denken so, okay, unsere Drogerien sind voll geil. So geht's nämlich Wies aus den Niederlanden.
1: I love the German drugstores. I always go there when I'm in Germany. And I have a specific brand for my curly hair products and it's so good and also so much cheaper than in the Netherlands.
2: Ja, sie liebt deutsche Drogerien, geht immer hin, wenn sie in Deutschland ist, gerade wegen der so spezifischen Marke für so curly hair. Die mag sie voll und das ist halt natürlich auch bei uns anscheinend viel günstiger als in den Niederlanden. Und die haben auch, gut, in den Niederlanden geht's, aber glaube ich im Ausland oft auch gar nicht so, also Drogerien gibt's da nicht so wie bei uns, sondern da sind Sachen manchmal in der Apotheke oder du holst dir dein Shampoo halt normal im Supermarkt.
0: Ne? Ja, vor allem finde ich es auch irgendwie lustig, weil Handelsexperten sagen, dass das wirklich so ein Hype ist, weil das so eine Vorliebe dahinter steckt für deutsche Qualität, für möglichst wenig Geld.
2: So und das mögen die Deutschen natürlich auch wieder sehr gerne, wenn sie was Gutes kriegen für wenig Geld. Und es ist von uns halt voll der Tag vom Alltag. Lea ist gerade im Auslandssemester in Norwegen und vermisst diese Stores voll, obwohl es dort eigentlich auch welche gibt.
3: Die Märkte sind generell viel weniger ausgestattet. Das merke ich vor allem, was Beauty-Produkte angeht, aber auch Skincare. Also ich vermisse sehr günstige Skincare und deswegen bringt mir meine Familie da auch ein paar Skincare-Produkte aus Deutschland mit, wenn sie mich besuchen kommen.
0: Also ich meine, es gehört ja auch zum deutschen Kulturgut dazu, immer viel zu meckern. Ja. Aber vielleicht kann man an dieser Stelle auch
2: da
0: mal sagen...
2: Da können wir einfach mal stolz sein und zufrieden.

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0: 16 Uhr, Yannick und Fran hier, ihr süßen Hello. Und ich bin jetzt schon völlig hooked für Halloween. Meine For You-Page ist voll mit Halloween-Content. Ja, weil wir haben jetzt noch einen Monat Zeit, uns unsere Kostüme zu überlegen. Boah. Und dann ist Parkday angesagt. Ja. Ich bin so froh, weil ehrlich gesagt, die eine Freundin, die uns eingeladen hat, ich habe sie dazu gedrängt, diese Party zu schmeißen.
1: Stark. Einfach, wenn man selber Bock auf Party hat, aber nicht bei sich,
0: ja,
1: zu Hause.
0: Weil andere, ich bin immer Gastgeberin. Immer.
1: Ja,
0: und
1: natürlich.
0: Ich war so, doch, ist so. Und deswegen habe ich ihr gesagt, so, ja, ihr ladet nie ein. Und so, ich,
1: oh mein
0: so
1: Gott, du hast sie richtig in die Ecke gedrängt.
0: Ja, ich habe so asozial gesagt, so, ja, du bist nie Gastgeberin. Und dann hatte sie ein schlechtes Gewissen. Und dann ein paar Wochen später hat sie dann gesagt, ja, ich schmeiß übrigens eine Halloween-Party. Ich so, was? Oh, wie cool.
1: Du bist so dreckig, Digga.
0: Ja.
1: Ja, aber ich muss mir jetzt auch Gedanken machen. Ich bin auch froh, dass es einen Monat vorher ist, weil ich hasse sowas auf kurzfristig zu machen. Ich hasse es aber auch, mir jetzt schon Gedanken darüber zu machen. Aber ja, ich werde schon irgendwas finden. Ich habe gesehen, es gibt jetzt so, ich glaube, dieses Jahr neuer Trend wird Tung Tung Tung Sahur-Kostüme.
0: Ja, finde ich super.
1: Ja, ne?
0: Ja.
1: Ist auch geil. Werde ich mir vielleicht bestellen.

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0: Digga.
1: Ja, komm.
0: Ich komm noch mal rein, okay?
1: Ja, ist okay.
0: Jeden Monat so starke Schmerzen haben, dass man das Bett nicht verlassen kann, das ist schon heftig. Und Luisa hatte lange undiagnostizierte Endometriose. Das heißt, wenn man irgendwie was mit Freunden unternehmen wollte, war das für sie echt nicht so easy.
2: Ne, wenn man dann was machen wollte und ich habe dann gesagt, ich kann nicht, weil ich habe meine Tage, so, dann denken die sich ja auch, okay, aber das ist ja nichts Schlimmes. Und dann muss man halt auch irgendwie erklären, ja, ich habe halt so starke Schmerzen, ich komme hier nicht aus dem Bett.
1: Ja, ich glaube, das ist für Außenstehende wirklich schwer nachzuvollziehen, auch als Mann oder so, wenn man halt so denkt, naja, das sind halt normale Regelschmerzen, so, komm mal runter. Aber Laura wurde auch jahrelang von den Schmerzen einfach eingenommen.
3: Mein Arbeitsalltag bzw. Studiumsalltag habe ich insofern gar nicht gemeistert. Vorlesungen wurden geskippt und falls irgendwelche Pflichtveranstaltungen waren, musste ich mich halt krank melden. Nicht nur, dass man halt diese Schmerzen hatte, die immer schlimmer wurden, aber auch irgendwie, dass man halt teilweise sein Leben verpasst irgendwie.
0: Ja klar, weil wenn du ständig Schmerzen hast, dann drückst du natürlich auch auf die Bremse so
1: ja,
0: in deinem Alltag.
1: Nicht, ja.
0: Und bis so eine Diagnose wirklich gemacht wird, dauert es teilweise wirklich so lange. Bei Luisa waren es zum Beispiel 7 Jahre.
2: Ich habe auch beim Frauenarzt damals angesprochen, der hat das aber ziemlich schnell unter den Teppich gekehrt. Der war so, ah ja, Menstruationsbeschwerden sind ja ganz normal. Muss man probieren, die Pille zu nehmen, nimm dir eine Wärmflasche.
1: Ja, das scheint so ein bisschen der Klassiker zu sein. Zum Glück hat sie dann irgendwann jemanden gefunden, der sie ernst genommen und behandelt hat. Bei Laura hat das Ganze 4 Jahre gedauert.
3: Von meinen Ärzten hätte ich mir im Nachhinein gewünscht, dass sie so mehr Initiative einfach gezeigt hätten und einem auch verschiedene Möglichkeiten, wie man das Ganze diagnostizieren kann.
0: Klar, man ist ja auch selber keine Ärztin, geht ja zum Arzt, um beraten zu werden.
2: Kämpft für euch und für euren Körper. Ihr kennt euch am besten und wenn euch ein Arzt nicht ernst nimmt, dann verlasst diese Praxis und geht da nie wieder hin. Hört auf euch und euren Körper, niemand kennt euch besser als ihr selber.
1: Ja, Mann, das, was Luisa sagt.

0: Und wie hat Deutschrap dieses Land, diese Republik geprägt? Die Frage stellen wir uns Samstag. Und einer, der Deutschrap auf jeden Fall geprägt hat, für mich, besonders Deutschrap-Künstler, ist Samy Deluxe. Textlich, Junge. Dieser Typ ist crazy. Aber auch diese Girls gehören für mich zur Deutschrap-Geschichte dazu. Junge Sixten, Banger. Aber wenn wir über Deutschrap, Geschichte und Deutschland sprechen, darf auch sein Name nicht fehlen.
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0: Katar, rest in peace. Eine ganze Generation, Generationen, kann man eigentlich sagen, geprägt. Und auch sichtbar gemacht. Die Liste ist also lang und die Storys sind deep und über all das wollen wir natürlich am Samstag reden. Am Samstag ist nämlich Tag der Deutschen Einheit. 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

0: Präsidenten wählen lassen. Er sagte nach einer Fraktionssitzung, man befinde sich in guten Gesprächen mit anderen Parteien und auch einzelnen Abgeordneten. Bei der Landtagswahl hatte die AfD 39 Sitze erhalten. Für die Wahl zum Ministerpräsidenten ist Siegmund deshalb auf mindestens 3 Stimmen aus anderen Fraktionen angewiesen. Erst im 3. Wahlgang reicht die einfache Mehrheit. Und auf den Straßen der Bremer Neustadt dürfte es ab Ende November besonders voll werden. Dann starten die Arbeiten am nächsten Bauabschnitt der A281. So wird der Tunnel der Neulander Straße und Kattenturmer Heerstraße gesperrt. Alle Autos und Laster werden über die Brücke darüber geleitet. Dort dürfte es besonders eng werden. Genauso wie auf vielen Ausweichstraßen hat die Autobahngesellschaft DGs bekannt gegeben. Und das Wetter wird morgen nochmal genauso gut wie heute. 25 Grad, Sonne kommt ab und zu raus bei den paar Wolken, die wir haben. Und dann ab Donnerstag wird es ein bisschen bewölkter und auch erstmal regnerisch.
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2: Hallo, ihr Süßen.
0: Sind wir so, dass wir uns jetzt darüber auch abfacken, über diesen Verkehr? Ich komme, glaube ich, langsam in dieses Alter, dass ich so merke, wenn so Stau ist, dann so grrr, weißt du? Oder okay, dass ich auch so andere Autofahrer anschreie.
2: Echt?
0: Aber irgendwie tut das
2: gut.
0: Immer
2: gemacht.
0: Echt jetzt? Wirklich? Ist auch so eine?
2: Ja.
0: Ja, okay, gut. Nee, dann fühle ich mich nicht mehr schlecht.
2: Ich finde, auch im Auto kann man auch mal sauer sein.
0: Das kriegt ja eh keiner dazu mit, ist das Gute.
2: Ja, ja, wobei, wenn du das Fenster runterkurbelst und sagst, komm, wir treffen uns drauf.
0: Niemals, mach nicht diesen Fehler. 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

0: Lovesick. Und Lovesick heißt ja so ein bisschen, vielleicht auch im entferntesten Sinne, Liebeskummer.
1: Ja.
0: Und bei mir in meinem Freundeskreis bin ich das erste Mal an dem Punkt, wo fast alle vergeben sind.
1: Alle?
0: Fast alle, ja.
1: Wow.
0: Also ich überlege gerade, es gibt, glaube ich, niemanden in meinem engen Freundeskreis, der nicht in einer Beziehung ist. Und das ist crazy, weil selbst diejenigen, die so immer Heartbreak hatten und so, jetzt auf einmal in einer Beziehung sind, ob in einer guten, das haben wir da hingestellt. Aber dieser Gossip von, die geht auf Dates und dann kommt er zurück,
1: ne?
0: Und dann erzählen die das und so, es ist irgendwie gerade so crazy. So, Leute, ihr seid gesettelt, bleibt ihr jetzt bei dem oder bei der oder geht's weiter oder so?
1: Das ist ein bisschen langweilig, aber ich glaube, dass je älter man wird, desto weniger werden diese Leute. Aber ich kann schon mal sagen, ich glaube, das passiert bald wieder, wenn wir dann so, ich weiß nicht, keine Ahnung, 40 oder irgendwas dann sind.
0: Stimmt, dann trennen die sich, dann scheiden die sich wieder.
1: Dann kommt die Scheidung und dann geht der Gossip wieder los.
0: Und das ist bei meinen Eltern tatsächlich auch so, die erzählen mir dann, die kommen wieder von ihren Treffen mit ihren Freunden und sagen so, du glaubst nicht, wer sich scheiden lassen hat. Ich
1: Mann,
0: so,
1: das
0: what
1: ist so
0: the
1: traurig.
0: Hell?

0: Fly Girl. Missy Elliott hier bei Next. Und 450.000 Menschen sollen am Wochenende nach Bremen kommen. Woppa.
1: Ja, da findet Freitag bis Sonntag das Bürgerfest zum Tag der Deutschen Einheit nämlich statt.
0: Ja, Next ist auch mit am Start. Freitagabend auf dem Ansgari-Kirchhof mit einer Trance- und Bounce-Party. Auf jeden Fall for free.
1: Genau, und da könnt ihr nicht nur umsonst feiern, sondern ihr könnt auch alle drei Tage umsonst da hinkommen, ne Mario?
2: Richtig, ab Freitag 14 Uhr könnt ihr aus dem gesamten Gebiet des Verkehrsverbunds Bremen-Niedersachsen, kurz VBN, steht auch auf vielen Überlandbussen drauf, ohne Ticket, mit Regionalzügen, Bussen und natürlich den Straßenbahnen nach Bremen in die City kommen und auch wieder zurückfahren.
0: Ey, das ist geil,
1: ja,
0: ne?
1: Das ist echt geil.
0: Also kostenlos Bus und Bahn fahren. Für Autos staut es sich ja auch gerade schon heftig, weil der Osterdeich gesperrt ist, überall auch Umleitungen. Next Reporter Mario, dürfen denn die Öffis jetzt überall lang?
2: Ja, nicht immer. Ab Samstag Mitternacht fahren die Linien 2 und 3 bis Sonntag Mitternacht nicht durch die U-Bahn-Straße. Außerdem ist am Samstag ab Mitternacht die Domsheide dicht bis Samstag 17 Uhr. Das betrifft die Straßenbahnlinien 4, 6 und 8. Die fahren dann über den Brill in die Neustadt. Auch einige Nachtlinien von Freitag auf Samstag fahren ab 0 Uhr eine Umleitung. Am besten bitte immer kurz vorher nochmal in die App gucken.
1: Ich wollte gerade sagen, es klingt jetzt schon verwirrend. Viele Leute fahren ja auch mit dem Auto an sich, so die uns hören, bis zum Wochenende vielleicht auch mit dem Auto dann noch nur durch Bremen. Da wird es auch heftig, oder?
2: Ja, das ist korrekt. Also das gesperrte Stück Osterdeich war erst der Anfang. Rund um die Kunsthalle und an den Wallanlagen entlang geht es weiter. Ab Freitagmittag ist dann die Martini-Straße dicht und die Wilhelm-Kaisen-Brücke.
1: Geil.
2: Alles so kurz wie möglich bedeutet, Martini-Straße und Kaisenbrücke sind ab Samstagnacht, wenn die Abendinszenierung an der Schlachte zu Ende ist, wieder frei. Aber bis alles wieder so läuft wie gewohnt, dauert es bestimmt noch 10 Tage.
0: Tschusch, also es wird ein heftiges Wochenende und mehr Zeit einplanen ist angesagt, wenn ja, ihr unterwegs sein wollt am Wochenende, weil es werden einige Straßen gesperrt sein.
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0: Yannick und Friend für euch am Start. 17 Uhr hier. Hello. Moin. Und ich habe das Gefühl, es gibt so zwei Lockentypen. Die einen, die sind so morgens mit ihrem Föhn am Machen und am Tun und am Crunchen und am Knieten und bloß Luft trocknen, Knieten. Dann noch so und dann dies und das. Und ja. Dann gibt es Leute wie dich.
1: Anfänger, sage ich da nur zu. Ja, bei mir ist das natürlich. Was soll ich sagen? Nein, bei mir sieht es auch komplett crazy aus, wenn ich gar nichts mache. Ich sehe heute auch wieder jetzt nicht gerade gestylt aus, würde ich jetzt mal behaupten, ne? Um es nett zu formulieren. Obwohl ich heute auch so ein leichtes Lockenspray drin habe und die dann einmal kurz so squeeze. Ja? Weil sonst ist es komplett so.
0: Okay, einfach. Ich dachte, du gehörst zu der Kategorie, die gar nichts macht mit ihren Haaren.
1: Manchmal ja, aber manchmal schon. Ich habe Angst, dass ich dann zu viel mache. Weißt du, wenn ich jetzt jeden Tag so Lockenzeug da reinmache, kann auch nicht gut sein.
0: Du bist einfach effortlessly gut aussehend, ne? Willst du damit sagen?
1: Das hast du jetzt gesagt.

0: Crazy, aber in der Gen Z sind immer mehr Menschen noch nie in einer Beziehung gewesen. Und wir haben euch dazu mal auf Instagram befragt. Anna aus dem Next Team hat die Ergebnisse. Wie sieht's aus bei unserer Community?
1: Ja, also von den fast 800 Menschen, die mitgemacht haben, hatten insgesamt schon mehr Personen mal eine Beziehung. In der Abstimmung sind aber auch 16% All-Time-Singles dabei.
2: Okay, All-Time ist schon krass. Woran liegt das bei denen?
1: Ja, es gibt verschiedenste Gründe. Viele sagen, sie sind schüchtern oder einfach zu busy oder haben noch nicht die richtige Person gefunden. So geht Cecile auch.
3: Ich würde mich halt nicht zu einer Person binden, so wo ich weiß einfach, das passt halt von vornherein nicht. Das ist einfach ein Commitment, was ich nicht eingehen würde, weil am Ende verletzt man halt die andere Person oder sich selber und das ist mir das Ganze einfach nicht wert.
0: Aber voll strong, dass sie sagt so, ey, ich kann nicht voll committen oder die andere Person kann nicht committen und deswegen lassen wir es von vornherein. Das ist ja vielleicht auch gut, weil man sich dann ja selber nicht so viel Stress macht.
2: Ja, also ich finde auch normal kommt der Druck dann vielleicht so von der Family oder so, aber auch von sich selbst dazu noch, ne?
1: Ja, safe, das ist auch immer mal wieder Thema. Ich kenne die Fragen dazu bei den Family-Feiern auf jeden Fall auch und Sergio ist aber All-Time-Single und hat damit keinen Stress.
4: Nee, also meine Familie ist chillig, zum Glück, was sowas angeht. Ich selber mache mir eigentlich auch gar keinen Druck, so, weißt du. Ich denke mir einfach, ey, wenn es sein soll, dann soll es sein, wenn es nicht sein soll, soll es nicht sein.
0: Das ist halt ganz geil, ne, wenn man so sagt, ja, mich juckt das nicht, ob ich Single bin oder nicht, mir geht's nämlich gerade gut.
1: Ja, also unsere Community sieht es auf jeden Fall auch nicht als so ein Big Problem an, Single zu sein. 68% sagen halt, it is what it is und ein Fünftel findet es auch einfach nice. Dazu kommt dann noch, dass viele erstmal warten, bevor sie sich committen. Fast 2/3 haben bei der Abstimmung gesagt, sie labeln nicht direkt, Cecile auch.
3: Also ich finde, man kann halt trotzdem immer noch eine schöne Zeit mit einer Person haben, ohne das direkt zu labeln.
2: So, also alle entspannt, alle sind happy. Ist doch gut. 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

0: Bei ihm ist irgendwie Back to the Roots angesagt. Er ist ein Mann, er ist bescheiden und zufrieden, ist er. Sido ist das mit seinem Track Issa und mit dem Musikvideo sieht man auch, dass er eine Maske wieder trägt. Ja. Hast du die gesehen?
1: Ja, habe ich. Früher war es ja so eine silberne Totenkopfmaske und jetzt ist es nur noch so eine halbe schwarze Totenkopfmaske gefühlt. Ja,
0: ja,
1: so die Hälfte,
0: aber
1: moderner.
0: Ja, sie ist so, weiß ich nicht, wirklich, wie du schon gesagt hast, so modern, aber auch so glatt. Mhm. Also die Totenkopfmaske, die war ja so ein bisschen scary, aber das sieht jetzt eher so aus wie so eine Facial-Maske.
1: So nach Nasen.
0: Kennst du diese Tücher, die man sich aufs Gesicht legen kann? So sieht die so ein bisschen
1: vielleicht hat er auch
0: aus.
1: Vielleicht ist es auch ein Beauty-Ding, aber
0: ich glaube
1: eher, dass es so Hommage an früher ist. Ich glaube, das Album soll irgendwie bald rauskommen.
0: Ja,
1: das ist dann
0: 27.
1: auch so.
0: November und das soll Frieden heißen. Und auch da ist es wieder so ein bisschen Back to the Roots, was ja genauso jetzt auch bei Issa das Thema ist. Dass er halt genau sagt, wer er eigentlich ist. Dass er aus Berlin kommt, dass er seine Familie hat, seinen Rudel. Also alles so ein bisschen Back to the Roots mäßig.

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0: geil, OG. Digga, wenn du dazu deine Hüften nicht schwingst, Janik, ne? Auf einer Party, wenn der
1: immer
0: läuft.
1: Dann so, ich nicht.
0: Auch nicht. Sehr gut, du enttäuscht nicht. 17:30.
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0: Das hat er für euch jetzt, Janik.
1: Auf den Straßen in der Bremer Neustadt dürfte es ab Ende November besonders voll werden. Dann starten die Arbeiten am nächsten Bauabschnitt der A281. So wird der Tunnel der Neulander Straße und der Kattenturmer Heerstraße gesperrt. Alle Autos und Laster werden über die Brücke darüber geleitet. Dort dürfte es dann besonders eng werden, genauso auf vielen Ausweichstraßenstrecken. Die hat die Autobahngesellschaft DGS jetzt bekannt gegeben. Der Bund und das Land Bremen stecken in den kommenden Jahren etwa 1,5 Milliarden Euro in den Bremer Airport und den Bremerhavener Überseehafen. Bremens Bürgermeister Andreas Bovenschulte und Bundesverteidigungsminister Boris Pistorius haben am späten Mittag eine entsprechende Absichtserklärung unterschrieben. Das Projekt soll dafür sorgen, dass im Fall eines Angriffs die Bundeswehr und NATO-Soldaten zum Beispiel Fahrzeuge und Panzer schnell über Bremen und Bremerhaven verlegen können. Und der AfD-Politiker Ulrich Siegmund will sich im Dezember in Sachsen-Anhalt zum Ministerpräsidenten wählen lassen. Er sagte nach einer Fraktionssitzung, man befinde sich in guten Gesprächen mit anderen Parteien und auch einzelnen Abgeordneten. Bei der Landtagswahl hatte die AfD 39 Sitze erhalten. Für die Wahl zum

0: das reicht mir jetzt hier.
1: Was ist jetzt, was passiert? Nein. Warte mal, ich will meinen Laptop bis 80% laden. Okay, wir sind bei 82%. Du kannst ein Ladekabel haben. Das ist aber, dass du kannst nicht dein Handy mit einem Laptop-Ladekabel laden. Jetzt beruhig dich. So, zieh den Stecker raus.
0: Leute, okay. Das Ding ist, mein Akku ist komplett leer von meinem Handy.
1: 20%.
0: Ich habe nur noch 10%.
1: Ach, jetzt aber so.
0: Ja, weil vor einer Stunde wollte ich schon das Aufladekabel haben.
1: Vor einer Stunde.
0: Und er gibt mir das nicht, weil er sagt, ja, mein Laptop muss aufgeladen werden. Wie viel Prozent hast du jetzt?
1: Mein Laptopkabel war erst drin. Jetzt darfst du es haben, weil jetzt hat er 82%.
0: Wie viel Prozent? 82. Du kleiner Arschgeige.
1: Bis 80 Alter, gib mir dieses muss geladen Kabel werden. Jetzt.

0: Oh Dilemma, Tion Wayne. 17:48 hier bei Next. Das heißt Feierabend für uns beide.
1: Ja, ich möchte noch eine wichtige Nachricht raushauen, bevor wir diesen Tag beenden. Es wird bald, Good News des Tages, vielleicht wenn es heute jemand nicht so gut ging, bald ein Minecraft-Hotel geben, wurde nochmal announced.
0: Wow, jetzt fühle ich mich besser.
1: Das erste Minecraft-Hotel der Welt.
0: Jetzt fühle ich mich noch besser.
1: Du kannst dann in der Minecraft-Welt schlafen und es soll auch einen Minecraft-Rollercoaster da geben.
0: Ich glaube, für Leute wie dich ist es cool. Für Leute wie für mich ist es so, ich freue mich für dich.
1: Und das lässt sich doch bestimmt besser fühlen, oder nicht?
0: Ja, total. Ich gehe jetzt geil. Glücklich nach
1: Schönen
0: Hause.
1: Schönen Feierabend, gerne.

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